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1: Ach, den mochte sie überhaupt nicht, den Song. Susi Quadro. Hatte Angst, dass sie sich ihr Image damit verdirbt, ja. Und dann hat sie ihn trotzdem aufgenommen und war ihr zweitgrößter Hit. If You Can't, Give Me Love. Damit einen wunderschönen Samstagmorgen. 3 Stunden musikalische Feinkost. Mit mir, JB. Jürgen Bär, wie die Kollegen sagen, nur noch JB. Wahrscheinlich, weil die Zeit, das ist einfach alles, ne? Man muss schneller sein. Und es klingt total cool. Dabei bin ich ja überhaupt gar nicht cool. Ich bin ja so old school, oder? Ich bin so ein. Das Gegenteil von cool, eigentlich old school. Ja, es ist also wilde Woche, oder? Ja? Eigentlich hätte es heute Morgen auch ganz anders aussehen können. Das ist wirklich wahr. Wenn nicht so ein Busfahrer einfach mal gesagt hätte, komm, die hole ich da runter, die, was fliegt denn hier rum? Oder wenn der Russe nicht so gepfuscht hätte, was hätten wir dann für heute, für den Samstag, würden wir dann noch so ganz normal Radio machen? Oder würde ich dann heute jetzt Betroffenheitsklassik spielen? So.

du ganz sicher? Singt da wirklich Lindsay Buckingham oder ist das vielleicht doch eher Christine McVie? Der Buckingham, der klingt ja irgendwie so wie so ein Päckchen zarte Samstags-Frühstücksbutter-Aufstrich, oder so? Ne? So ein bisschen so ganz weich. Ja, Christine McVie, die war lange raus aus der Band, ne? Von 98 bis 2014. Man hat inzwischen rausgefunden, oder sie hat es in einem Interview erzählt, warum sie nicht mehr mitgemacht hat. Das waren keine Streitereien oder sowas. Sie hatte einfach nur panische Flugangst. Und sie konnte nicht mehr mit auf Tour gehen und hat sich dann zurückgezogen und gesagt, nee, geht nicht, ich will nicht mehr. Und das hat sie aber bekämpft. Und jetzt fliegt sie wieder, die gute Christine McVie. Ja, ich wollte euch heute so ein bisschen zeigen, dass der Rock'n'Roll nicht tot ist und der Punk nicht tot ist. Ich habe heute ein paar Bands rausgesucht, die, ja, so Newcomer-Bands, die auf Festivals unterwegs sind. Und wenn ihr jetzt irgendwelche Festivals besucht, dann könnte es durchaus sein, dass euch die über den Weg laufen, obwohl ihr die vorher noch nie gehört habt. Und um das zu ändern, dann könnt ihr sagen, ha, die habe ich doch schon gehört, beim B habe ich die schon gehört, könnt ihr jetzt zum Beispiel 84 Days hören. Das ist eine Band, gerade das Debütalbum rausgebracht, also letztes Jahr. Deswegen jetzt eben fleißig auf Tour mit Wasting the Night. Obacht, jetzt wird's ein bisschen heftiger.

ja, eine Band, auch über die kann man nicht viel sagen. Ich habe heute so diese farblosen Bands dabei. Farewell Typewriter aus den Staaten. Haben ein paar Alben rausgebracht. Soft Corruption. Jo, nette Musik am Samstagmorgen, dachte ich mir so, nach diesem Punk. Ja, gleich gibt's was aus Deutschland. Vorher aber will ich euch kurz erzählen, was es heute Abend gibt. 1923 heißt die Show. Man könnte sie vielleicht auch nennen so Deep Dive K.O. oder so. Ich muss da noch ein bisschen dran arbeiten. Was wird heute Abend passieren? Ja, wir machen es uns gemütlich. Ich habe immer zu jeder Musikrichtung oder zu jedem Thema habe ich 6 Songs rausgesucht. Und ich spiele den ersten und ihr könnt ab dem ersten entscheiden, ob ich diese Serie zu Ende spielen soll oder nicht. Und solange das Voting positiv ist, solange also mehr positive als negative Stimmen eingegangen sind, solange spiele ich die 6 Songs durch. Der 6. ist dann natürlich immer ein ganz besonderes Leckerchen. Also zum Beispiel, was heute nicht kommen wird, aber italienischer Rock. So, und dann würde ich den ersten Song spielen und ihr sagt, na, das klingt ja ganz nett, lass mal einmal laufen, dann stimmt ihr vielleicht gar nicht ab. Aber es ist aber gefährlich, wenn ihr nicht abstimmt, weil dann sagt vielleicht einer nein und dann ist schon Schluss. Also ihr stimmt dann halt irgendwann ab und dann, wenn das Voting, wie gesagt, der negativen überwiegt, dann höre ich auf. So einfach geht das. Also, wenn ihr gar nicht mitmacht und einer sagt nö und der macht das bei jedem, dann bin ich nach 14 Songs am Ende. Dann spiele ich den Rest irgendwie englische Barmusik aus den 50er Jahren oder so. Wir werden sehen. Wir werden einfach mal ein bisschen gucken. Ich will dieses Format ausprobieren. Ihr könnt mir dann auch sagen, wie man es vielleicht noch anders machen können. Ich will einfach ein bisschen rumtesten, ob das ein Format ist, das euch irgendwie glücklich macht und mich auch oder eben auch nicht. Also wir können einen entspannten Samstagabend zusammen verbringen, denn ich habe wirklich interessante Runden zusammengestellt. Mit Dingen, von denen ihr gar nicht wusstet, dass es die gibt, aber auch mit ganz kommerziellen und netten Sachen. Also wir können wirklich mal ein bisschen schauen, was wir da so haben wollen. So, jetzt gibt's Keimzeit. Keimzeit? Ja, das sind die mit Klingklang. Die haben viel mehr Musik gemacht und deswegen hören wir jetzt mal das Lied vom Krokodil aus dem Jahr 2015 von den Brüdern Leisegang. Das ist ja eine Familienband. Machen alles zusammen. Aufwachsen, Musik, durchs Leben touren. So kann man es auch machen.

Shirts, die eigentlich The Pants oder The Sleeves heißen sollten. Dann hat man sich aber auf The Shirts geeinigt, weil man das in New Yorker Slang so The Shorts aussprechen kann. Das so wollten sie eigentlich heißen. Das hat dann nicht so richtig funktioniert. Besonders nicht, weil sie in den Staaten überhaupt nicht erfolgreich waren. Das Einzige, wo sie in den Charts richtig platziert waren, waren in Holland und in Belgien. Ja, 1978. Gibt auch ein legendäres Video, gibt's auch auf YouTube, wo man sehen kann, wie sie in einer ITV-Show spielen und wie Punks zu diesem Song langsam tanzen. Und das war damals sensationell, weil die sich davon völlig angesprochen fühlten, von diesem Song. Und keiner weiß bis heute, warum. So. Wir kommen zur nächsten echten Punkband, die jetzt wieder auf Tour ist, nämlich The Dead Bars. Ja, auch aus den Staaten, schon ein bisschen länger dabei, aber letztes Jahr auch ein Album rausgebracht, demzufolge dieses Jahr auf Tour mit dem Album Wait So Long. 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

sie liebten ihre Cider-Sorte so, dass sie dass sie über dieses Jolly Rouge einen Song gemacht haben. Ja. Und dann hat der Betreiber aus Quebec dieser wunderbaren Manufaktur gesagt, oh, dann mache ich jetzt aber auch einen Dreadnuts Cider. Das ist ein toller Werbemove, muss man sagen. Ist auch wieder so ein Zirkelschluss. Das, was die Großen jetzt alle so machen, ne? So Nvidia mit Google und so. Das machen die im Kleinen. Das heißt, die einen singen ihre Firma an und die Firma macht dann auch sofort für die Band ein Getränk. So kommen die gegenseitig auf die Labels und es ist eigentlich gut. Ja? Also wenn ich jetzt zum Beispiel, sagen wir mal, ich würde jetzt für Meindl hier in den Hof, für Meindl würde ich sagen, das Spezi ist toll, und dann würden die praktisch ein Bierspezi machen für mich. Ja? So ungefähr. AJJ, bisschen Folk aus den Staaten.

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1: Für alle, die immer total sinnlos zu diesem Song gekuschelt haben, das war voll, voll daneben. Ja. In dem Song geht es eigentlich um einen Mord. Kylie Minogue wird tot am Flussufer aufgefunden, so zumindest kann man sich das im Video angucken. Und Kylie wollte das Ding eigentlich auch überhaupt gar nicht aufnehmen. Sie hatte gar keinen Bock auf das Ding. Und Nick Cave kam dann zu ihr und gesagt, Kylie, du wirst diesen Song doch singen, oder? Und wenn das einer mit so einer Psychostimme sagt, ich glaube, dann naja, überlegst du halt auch, in dem Song geht es um Mord, ich soll da jetzt mitsingen, was passiert, wenn ich nicht mitsinge, singe ich mit. Ja, so einfach geht das. Ja, man muss überhaupt gar nicht meinen, man muss nicht drohen, man muss nur mal, das wird man doch wohl nur sagen dürfen. Jetzt gibt es eine Band aus Hamburg, The Agador Spartacus. Agador Spartacus, ja. Das ist eine Band, die gibt schon länger. Der Name ist ein bisschen sperrig, von daher ist sie vielleicht nicht so erfolgreich. Seit 2011, auch die haben letztes Jahr ein Album rausgebracht und touren mit dem Zeug Where the Shadows Grow. Ja, das so passt auch zu dem, was wir gerade gehört haben, oder?
0: Ja.

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Ringelstädter, großartiger Künstler, wenn ihr den mal irgendwo live sehen könnt, dann geht hin. Es lohnt sich auf alle Fälle, man lacht viel, auch wenn er seine Liedermacher-Sachen spielt, aber wenn er sein Comedy-Zeug macht, Kabarett-Zeug, grandios. Sehr, sehr gut, Ringelstädter und Niederbayern, die offizielle Hymne ist es, oder? Es gibt drei Versionen. Ihr habt jetzt eine davon gehört. Jetzt kennt ihr das auch, falls ihr es noch nicht kanntet. Sehr cooles Ding. Ist ja schon ein paar Jahre alt. Gut abgehangen, aber man kann es immer wieder rausgraben. Ja, jetzt sind wir schon fast am Ende der ersten Stunde. Ich bin heute ziemlich schnell, weil ich habe so diese Punk-Dinger, die sind so kurz. Hä? Kann ich euch nochmal kurz sagen, heute Abend 19:23 ab 19 Uhr bin ich wieder da auf dem Sender. 4 Stunden für euch heute und wir probieren was Neues aus. Hä? Wir probieren einfach mal eine neue Show und ich bin sehr gespannt und hoffe, dass ihr so ein bisschen mitmacht. Also es ist jetzt nicht viel Arbeit. Ja? Ich werde euch dann auch mal meine WhatsApp-Nummer geben und dann könnt ihr direkt WhatsAppen oder ihr könnt natürlich auch mailen ans Studio. Wenn ihr mich jetzt erreichen wollt oder auch während der Show heute Abend, dann könnt ihr auf jeden Fall schreiben an jb@feelgood.fm. Das ist eine E-Mail-Adresse. Sowas gibt es noch, ja. Also das ist nicht alles WhatsApp. Man kann nur E-Mail schreiben. Oder man kann auf das Kontaktformular auf der Seite Feelgood FM gehen. Da kann man mich raussuchen. Und da kann man drauf tippen und dann landet es auch bei mir als E-Mail. Mhm. Wenn ihr eine Antwort haben wollt, dann solltet ihr aber eine Mail-Adresse mit dazu schreiben, sonst klappt es nicht. So jetzt gibt es noch Musik von einer Band, die wurde nicht so sie wurden nicht fertig mit ihrer Namensfindung. Es war sehr, sehr schwierig. Die saßen da rum und haben sich überlegt und haben dann auch ans Label geschrieben und gesagt, wir heißen Star 69, hat das Label gesagt. Nee, komm, vergiss es. Dann haben sie Magneto vorgeschlagen. Magneto USA. Ed Clarks Business Bible and Stargy. Ja. Und dann hat einer von der Plattenfirma gesagt, die Wechsel, die sind so schnell im Namenswechseln, als wenn man so einen Ball hin und her wirft. Und dann haben sie daraus Fastball gemacht. Ja. Und so heißen die jetzt. Oder so hießen sie. Und die haben tolle Musik gemacht. Zum Beispiel auch einen Song, der überhaupt nicht mehr auf dem Schirm ist. Rampart Street aus dem Jahr 2010. Sie haben ja mehr gemacht als nur ihre paar Songs damals in den 90ern, die erfolgreich waren. Ja.

habe ich jetzt noch einen Belgier für euch. Tom van Leer. Der war eigentlich erst Tennisspieler und dann war auf einem ganz guten Niveau, aber es war schon verdammt anstrengend. Und man hatte auch wenig Musik dabei, ist ihm aufgefallen. Und das mochte er noch lieber. Und eines Tages stand er dann so vor dem Spiegel und hat den Tennisschläger umgedreht, hat so im Geiste eine Gitarre draus gemacht und hat ab da dem Tennis abgeschworen und ist in die musikalischen Welten von Bob Dylan und Neil Young abgetaucht, um dann als Admiral Freebie auf den Markt zu kommen, als Musiker. Ja. Und benannt hat er sich nach einem versunkenen Schiff in der San Francisco Bay, das genauso hieß, Admiral Freebie, das dient heutzutage noch als Boje. Ja. Also eine Boje Musikbusiness, Tom van Leer als Admiral Freebie, Oh Darkness. One, two, three, four.

0: gerade beim Sport sind und bei Tennis. Ja. Letzte Woche bin ich total verwirrt worden. Ja. Ich habe Sportnachrichten gehört und da hieß es dann, die und die ist Weltmeisterin geworden im Synchronschwimmen-Solo-Wettbewerb. Habe ich doch gestaunt. Ich dachte, Synchronschwimmen ist doch da, wo immer so mehrere Leute im Wasser rumtouren und genau das Gleiche machen müssen. Aber wie bitte macht man das solo? Genau das Gleiche wie was? Also muss man dann einfach nur so maschinell schwimmen, dass das so aussieht, als kann ich nicht verstehen, kann ich nicht nachvollziehen. Das wäre ja so ähnlich, wie wenn jetzt dieser Tom von Lehr zum Beispiel gesagt hätte, ach komm, ich zeige euch einfach mal meine besten Aufschläge. Und da ist gar kein Gegner. Also dann zeigt er einfach nur die besten Aufschläge. Oder vielleicht fürs ZDF statt Mainzelmännchen. Ich meine, das ist ja schon ein bisschen überkommen, oder? Das wäre doch, ihr könntet doch einfach die Bayern bitten, ihre schönsten Spielzüge ohne Gegner aufzunehmen. Also die schönsten Bayern-Tore aller Zeiten ohne Gegner. Und das könnt ihr dann in den Werbepausen zeigen. Also dann könnte man doch ein Programm voller Werbung machen und alle Bayern-Fans würden zugucken, weil sie sehen wollen, wie Harry Kane ohne Gegner einen Ball ins Tor köpft. Das wäre doch toll, oder? So, das ist dann überhaupt nicht mehr wettbewerbstechnisch unterwegs, das Ganze, sondern so human, so nett alles. Also ohne Gegner, ohne Feind. Ja, wir wollen ja keine Feinde haben. Ja, wir wollen uns ja auch nicht verteidigen. Von daher wäre das genau das Richtige. Wir könnten doch einfach sagen, boah, wir verteidigen uns nicht mehr. Wir machen einfach nur noch sowas. So Synchronschwimmen, Solo-Wettbewerb. So geil.
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0: Das frage ich mich auch. Solo-Wettbewerb gibt's wirklich übrigens, ja? It's a shame.

wenn man kein Dudelradio hört, dann hat man das Stück schon lange nicht mehr gehört. Bei mir haben wir also so abgedroschen und so. Deswegen grabe ich ab und zu mal wieder so ein Ding aus, wo ich sage, Mensch, das war aber eigentlich ein toller Song. Und nur weil es die anderen dudeln, heißt es ja noch lange nicht, dass wir es nicht ab und zu mal hören können, oder? Talk, Talk und Such a Shame. Und passt ja auch zu den Zeiten irgendwie. Such a Shame. Jetzt gibt's eine Band. Wir sind immer noch dabei für alle, die sind später dazugekommen sind. Ich stelle euch heute so ein paar Bands vor, die euch auf Festivals vielleicht begegnen könnten, wenn ihr weltweit rumtourt. Ich habe ja von euch schon gehört, wo ihr so überall rumhängt. Also von Coburg bis Wien, bis irgendwo in England. Der Mike, Kollege, ist in Manchester dann jetzt die nächsten Tage irgendwann auf dem Psyche-Festival. Krass, wo ihr alles rumgeistert. Ich war auch schon in den Staaten auf Festivals und ihr sicherlich auch. Und von daher, da begegnen einen halt solche Bands, die man aber sonst nie hören würde oder nie sehen würde, die aber eigentlich ganz gut sind. Radioactivity zum Beispiel ist auch so eine US-Band, die teilweise mit Japanern besetzt ist und die deswegen so heißt. Vorher hießen sie eigentlich The Nobodies. Und dann hat der Gründer gesagt, doch komm, wir sind Japaner dabei, dann nennen wir uns doch Radioactivity. Weiß ich, als Respekt vor den Japanern. Weiß ich jetzt auch nicht. Bisschen schwarzer Humor vielleicht eher, oder? Also schon ein bisschen. Aber gut, sie haben auf jeden Fall einen Song, den sie schon lange live gespielt haben, nämlich Why, jetzt mal auf ihr neuestes Album gepackt. Aktuell ist es, naja, so ist letztes Jahr rausgekommen. Nach 10 Jahren haben sie mal wieder ein Album rausgebracht und sind jetzt wieder aktiv.

I'm Still Standing. Das ist meine Version, die hat mich mal wieder so richtig erfreut. Ich habe es gefeiert, ich habe es die Woche entdeckt von den Feelgood Michael Louds und das bringst du mit. Und ich hoffe, es hat euch auch ein kleines Schmunzeln aufs Gesicht gezaubert. So kann man diesen Song nochmal wieder partytauglich machen, oder? Ich meine, der hat ja so schon ganz gute Energie, man unterschätzt das Ding immer. Wenn man es auflegt, irgendwo auf der Tanzfläche, es geht schon ganz gut, I'm Still Standing, aber hier in dieser Version fetzt es doch wirklich. Ja. Ich habe noch einen, mehr oder minder traurigen Einschub, denn Axel hat mich darauf hingewiesen, dass mir was durchgerutscht ist. Ja, tatsächlich. Christine McVie ist seit 2022 nicht mehr unter uns. Sie fliegt auch nicht mehr. Und von daher, hatte sie nur noch 8 Jahre was davon, ihre Flugangst bekämpft zu haben. Das vielleicht noch als Hinweis. Vielen Dank, Axel. Ist mir durchgewitscht. Also ich gucke mir diese Todesmeldungen auch nicht immer so an, weil das ist ja so, dann spielen ja immer alle die Songs von denen, die gestorben sind, im Kreis rum und viermal. Und irgendwie, ja, keine Ahnung. Ich zieh mich immer so runter. Und ich denke, die Einschläge kommen immer näher, oder? Wenn man so Todesmeldungen hört, irgendwann immer so, okay, mit dem bist du aufgewachsen, die hast du gehört die ganze Zeit. Tot, was ist mit dir? Du bist noch unterwegs, okay. Feier jeden Tag. Deswegen, wir feiern jetzt weiter mit circa 5. Das sind 4 Liedermacher aus München. Eigentlich.

Musik aus Belgien von Gabriel Rios. Unrock. Und irgendwie habe ich jetzt beim Hören, habe ich das so richtig erst gemerkt, bei der Vorbereitung dachte ich schon, klingt ähnlich wie irgendwas, aber jetzt beim Hören bin ich gerade drauf gekommen, das klingt wie ein Song von den Feisten oder ganz schön feist. Ich weiß aber nicht welcher, die klingen ja fast alle so. Und entweder hat Gabriel Rios da geklaut oder die Feisten, also das ist so ähnlich. Ich muss das mal raussuchen, ist ja unglaublich. Ein Plagiat. Bestimmt bin ich da einer ganz heißen Sache auf der Spur. Ein Plagiat. So, jetzt gibt's eine weitere heiße Sache aus der Punk-Szene, nämlich Kate Clover. Sie kommt aus Kalifornien und sie rockt richtig ab. Ich habe letztens mal einen Livestream ein Stück verfolgt mit ihr und die macht wirklich Party. Und ich dachte, ich stelle euch die einfach mal vor. Auch so eine Festival-Geschichte, die, sage ich mal, ist die große Tour ist schon rum. Also letztes Jahr war sie auf der großen Welttour. Aber trotzdem kann es ja sein, dass sie mal versprenkelt irgendwo auftritt. Wenn ihr irgendwo seid, Kate Clover, könnt ihr euch geben, Disconnected aus dem 24er-Album.

Tua Nua. Das ist eine Band aus Irland. 1987 gab es diesen Song und der war Platz 14 in den irischen Charts. Sonst nirgendwo bekannt. Das war eine Band, die 82 schon gegründet wurde und Steve Wickham, der Gitarrist, hat sich dann ganz schnell verdünnisiert. Nach einem Jahr bei der Band ging er weg. Und zwar zu den Waterboys und war bei Hole of the Moon dabei. Das war die erfolgreichere Band auf jeden Fall. Sonst wäre er nur auf Platz 14 gelandet, der irischen Charts. Aber kann ja auch nicht jeder von sich behaupten, dass man da mal platziert gewesen wäre. Jetzt gibt's für den Manfred was Besonderes, hoffe ich mal. Er hat mich nämlich gefragt, er hat in den 80ern in Belgien und 90ern immer diese Piratenradios gehört, die in deutscher Sprache gesendet haben, weil er in Belgien im deutschsprachigen Teil immer arbeiten war. Und da gab es einen Moderator, der immer ein Instrumental drunter gelegt hat, wenn er moderiert hat, das Close-Up heißt. Und er hat diesen Song ewig gesucht, er findet ihn nicht. Und ehrlich gesagt habe ich ihn auch länger nicht gefunden, aber ich hatte diese Woche mit einem alten Radiokollegen zu tun und habe den gefragt und der hat gesagt, ja klar, kennt ich, habe ich, Mario Marti, und ich hoffe, das ist der, den du suchst, und ich hoffe, du hörst gerade zu, Manfred, hier kommt dein Song, Close Up.

betrieben, nein, benannt nach einer Missionarin, die dort ein Obdachlosenhaus betrieb, wo sie herkommen. Nämlich in Gainesville, Florida, Sister Hazel. Sind dann nachher so ein bisschen ins Country abgedriftet und von der Rockbühne verschwunden. Das waren noch die guten alten 90er aus 97, All For You. Auch lang nicht gehört, oder? Jetzt geht's weiter zu einer Band, die habt ihr wahrscheinlich auch noch nie gehört. Die sind Support Act für Youngblood in Australien, weil genau da kommen sie nämlich auch her, aus Brisbane, The Dune Rats. Ja. Und ein Produzent namens Williams ist mal an ihrem Studio vorbeigelaufen, hat die Proben hören und hat gesagt, Mensch, euch nehme ich mit, dann nehmen wir eine EP auf. Zwei Tage später wurde die dann auch schon aufgenommen und war dann auch mittelprächtig erfolgreich in Australien. Und so ist Youngblood auf sie aufmerksam geworden und hat sie als Support Act dort gebucht. Also wenn ihr jetzt nach Australien fliegen solltet, dann habt ihr eine gute Chance, The Dune Rats zu hören mit Main Beach.

Secret Service aus Schweden. Sie haben sich eigentlich nur zusammengetan, um für den Grand Prix die Eurovision Songs zu schreiben und dort erfolgreich zu sein. Sie haben immer wieder verloren. Sie kamen also praktisch überhaupt nicht in den Wettbewerb. Sie haben zu Hause schon immer im Vorentscheid verloren. Das ist total dumm gelaufen und gesagt, komm, wir machen trotzdem weiter. Wir haben jetzt so viele Songs geschrieben. Und dieser Song war 81 sehr erfolgreich, unter anderem auch in Kolumbien. Daraufhin musste die Band von der Plattenfirma aus nach Kolumbien fliegen und dort touren. Das Problem war, dass die Kolumbianer die anderen Songs nicht wirklich mochten. Das war ja eher alles so Disco-Pop und Flash in the Night und so. War dann so eher alles so, Und dann mussten sie zum einen Jessica viermal am Abend spielen und zum anderen ihre anderen Songs ein bisschen lateinamerikanisieren. Sonst hätte das überhaupt nicht geklappt. Ja, es gab da also richtig Ärger auf den ersten Konzerten, weil die dachten, naja, die spielen halt lustige Latino-Musik. Das war aber nicht der Fall. Ja, da haben sie also eine sehr, sehr interessante Erfahrung gemacht. Secret Service. Und die lange Version haben sie danach dann rausgebracht. Das waren so kleine Anwandlungen drin, wie das so auf dem Konzert geklungen haben mag. Jessica. So, jetzt kommen wir nach Wien. Auch eine Band, die wieder auf Tour ist. Wir aber diesmal keine Punkband, sondern eine A Cappella-Band. Aber auch die möchte ich euch nochmal vorstellen. Ist diesen Sommer wieder auf dem Wiener Kultursommer unterwegs, hat ein neues Programm und kann man mit Sicherheit auch irgendwann in Deutschland wieder mal bewundern. Die Gesangskapelle Hermann haben sich 5 Jungs in Wien zusammengetan und da sie in der Hermanngasse immer sich getroffen haben zum Singen, haben sie sich einfach kurzerhand Musikkapelle Hermann genannt. Nein, Gesangskapelle Hermann. Und haben einen zur Jahreszeit doch sehr passenden Song gemacht. Freibad.

Das Verrückte an dem Stück ist, das war alles Billy Joel. Es gab einen Akustikbass und alles andere hat Billy Joel nacheinander eingesungen. Und er hatte Angst, das so zu machen. Denn eigentlich war geplant, das mit einem Gesangsensemble zusammen zu tun. Und das hat dann aber irgendwie abgesagt. Und dann hat er gesagt, gut, was tun wir? Und sein Produzent hat gesagt, gut, dann mach's doch selber. Dann sing doch die Spuren alle selber ein. Und dann hat er eben Angst gehabt, dass alles gleich klingt und hat dann noch verschiedene Gesangscharaktere erfunden und hat dann sozusagen so in deren Stil einzeln eingesungen. Im Hinterher klingt so, als ob das wirklich ein nettes Ensemble war, oder? Also alles selbst gemacht von und mit Billy Joel. So, jetzt hören wir noch ein Stück. Da müsstet ihr schon nach Indonesien fahren, wenn ihr die auf Festivals oder Live-Konzerten treffen wollt, denn wir hören jetzt indonesischen Punk von der Band Red Notice, Indonesian Skins. Und so klingt das da. Also das ist auch gar nicht so viel anders.

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1: Tja, hier ist was los, oder? Indonesischer Punk, also das wird zumindest als Punk bezeichnet. Ich hoffe mal, das ist auch die Seite. So, wir kommen in der letzten Stunde zu den Perlen aus der Vergangenheit und auch für die Ewigkeit. 10 Stück. Jetzt aber zuerst mal die drei alten Geschichten. Und da kommen wir zu einer Aufnahme, die ist auch sehr lustig. Die heißt nämlich jetzt eigentlich Surf Rider von The Lively Ones. Ein Radio-DJ hat die Band gehört und hat gesagt, komm, ihr habt so viel Energie, ihr seid The Lively Ones. Die haben Surf Rider aufgenommen. Das war dann, naja, durchaus erfolgreich. Und das ist aber eigentlich ein Song, der Sputnik heißt und von den Ventures kommt. Jetzt ist Folgendes passiert. Dieses Surf Rider war erfolgreicher als das Original Sputnik, was dann wiederum die Ventures dazu gebracht hat, dieses Stück neu aufzunehmen unter dem Namen Sputnik. Surf Rider. Blödsinn. Okay, so dann, also Surf Rider aufgenommen, früher hieß es Sputnik, so rum. So, und ganze Gag versaut, verdammte Axt hier. Das ist schlimm. Und dieser Song ist dann also auch noch in Pulp Fiction aufgetaucht, im Abspann. Wir hören jetzt also Surf Rider von The Lively Ones, nicht von den Ventures, weil das hieß nämlich früher Sputnik und die haben es dann neu aufgenommen als Surf Rider. Jetzt haben wir es.

super interessante Geschichte, denn das gab es, glaube ich, selten in der Musikgeschichte. Ist mir bis jetzt auf jeden Fall noch nie über den Weg gelaufen, dass eine Originalband sich dann genötigt sah, ihren Song umzubenennen, weil eine andere Band mehr Erfolg mit dem hatte. Es ist schon unglaublich. Das waren also The Lively Ones und Surf Rider. So, jetzt kommen wir zu einem Herrn, der war ganz lange mit dabei. Der hat schon bei A Wider Shade of Pale von Procol Harum mitgesungen. Wurde 2003 von der englischen Königin mit dem MBE ausgezeichnet für seine wohltätigen Aktivitäten. Ich habe heute Wortfindungsschwierigkeiten, merkt ihr das? Ich bin irgendwie, weiß ich nicht, manchmal kommst du nicht aus dem Quark, ne? Jedenfalls hat er 2003 den MBE dann von ihr bekommen und hat zwischendurch auch noch ein bisschen Solomusik gemacht und bei anderen mitgeholfen, zum Beispiel bei Kate Bush. Oder wo hat er noch? Bei M. Parsons Project war er auch mit dabei. Ja. Und hat 79 ein Solo-Album rausgebracht, das so weithin unbekannt ist. Gary Brooker, No More Fear of Flying.

2022 gestorben. Hui, noch nicht loslegen hier, kommt Leute. Ja, immer wenn ich sage, nicht wenn ihr sagt. Ist ja unglaublich. 2022 gestorben, Gary Brooker, so viel Zeit muss sein. No More Fear of Flying, aus seinem Soloalbum, damals 79 aufgenommen. So, die ihr gerade schon gehört habt, die jetzt gleich kommen werden, das sind The Ripcords. Und das ist auch eine interessante Kombo. Die sollten ursprünglich nämlich eigentlich The Opposites heißen, weil sie so unterschiedliche Berufe hatten. Ja, Phil Stewart war zum Beispiel Privatdetektiv und Ernie Bringers, der studierte auf Priesteramt. Ja. Und die haben sich dann zusammengetan und eine Band gegründet, die dann aber The Ripcords hieß. Und dann wird's richtig spannend, nämlich das, was wir jetzt gleich hören werden. Das ist die Originalsingle von den Ripcords. Und die haben das aber gar nicht gesungen. Ja? Weil die hatten bis Mitternacht nämlich das Studio, beziehungsweise sie durften bis Mitternacht im Studio sein, weil sie ja Geld gekostet haben, alle miteinander. Und der Chef des Plattenlabels hat dann gesagt, nee Leute, also jetzt müsst ihr nach Hause. Jetzt ist Schluss. Dann muss das immer anders aufgenommen werden. Und Bruce Johnston und Terry Melcher haben dann alles alleine einsingen müssen. Auch wieder so eine Geschichte, ja. Sie klingen wie die Beach Boys, mussten aber alles alleine einsingen, also mehrere Stimmen da wieder in den Kasten bringen. Interessante Kiste. Einer von denen ist dann auch später zu den Beach Boys gegangen. Das hört man, also klingt schon so richtig ganz, ganz klassisch, dieser Surf Sound. 64, The Ripcords und Hey Little Cobra.

wahrscheinlich habe ich die Woche zu viel Sonne abgekriegt und deswegen gibt's hier die ganzen Surf-Sounds. The Ripcords. Jetzt geht's aber ein ganzes Schritt woanders hin. Es geht nämlich in aktuelle Musik, es geht in Rockmusik, es geht zu den Perlen für die Ewigkeit. All the Witches haben wir auf Platz 10. Turn on the Light. Das ist eine Band, die hat auch seit 6 Jahren kein Album mehr aufgenommen und der Produzent, der damals produziert hat, hat mal bei ihnen angerufen, ja, was ist mit euch eigentlich los? Wollt ihr nicht mal wieder was Neues machen? Und dann haben sie sich endlich dazu bemüßigt gefühlt. Zwischendurch wollten sie schon hinschmeißen, weil sie in verschiedenen Bundesstaaten leben und eigentlich keine Zeit miteinander verbringen. Nur eben auf den Tourneen und ansonsten, ja, lebt halt jeder so sein Leben vor sich hin. Ja, keine gute Grundlage für die Band. Trotzdem haben sie jetzt ein Album rausgebracht und gehen auch wieder auf Tour. All the Witches auf der 10.

Ja, es gibt also auch noch frischen Prog-Rock auf der 10 All Them Witches. Auf der 9 sind ein Haufen Hawaiianer, die sich aber erst in Santa Barbara in Kalifornien getroffen haben, um Musik zu machen. Und sie haben einen Song gehört, den Tom Petty 1994 mit Rick Rubin zusammen entwickelt hat bei den Wildflower Sessions, nämlich Mary Jane's Last Dance. Und dieser Song ist damals auch als Single rausgekommen, ist ab und zu mal gelaufen. Dieser Song ist bei Iration, so heißt diese hawaiianische Band, die jetzt in Kalifornien herumtobt, immer der Schlusssong in ihren Live-Sets. Auf Platz 9 diese Woche. Aber die Studioversion.

Ja, ich hoffe, ich habe nicht so viel versprochen. Interessante Perlen heute, oder? Auf der 8 gibt es Tom McClure und seine Band. Tom McClure hieß schon in seiner Jugend Reverend, war Spitzname, den sie ihm gegeben haben. So ein Labersack, kann sein, ne? Auf jeden Fall hat er dann eine Band gegründet, Reverend and the Makers. Und das hier, das war eigentlich eine Benefits-Weihnachtssingle, aber es ist überhaupt gar kein Weihnachtslied, sagt er. Deswegen kann man das auch mitten im Sommer spielen. Auf seinem Deluxe-Album ist es jetzt erschienen, The Late Night Phone Call. Und die Geschichte zu dem Song ist tatsächlich wohl passiert. Er hat nach einer Gallone an Guinness seine Laura angerufen und ihr die große Liebe gestanden. Und sie hat ihm gesagt, das sagst du mir betrunken, du Schwachkopf. Ich will auch gar nicht. Aber letztendlich hat sie ihn dann doch geheiratet.

Eieieiei. Na dann, das hat auf jeden Fall mal geklappt. Geheiratet ist inzwischen worden Reverend and the Makers und Late Night Phone Call auf der 8. Die 7 wird diese Woche besetzt von Michaela Davis mit Looking Through Rose Colored Glasses. Sie ist so ein bisschen auf dem Weg zum Cosmic Country, nennt sich das. Ist ausgebildete Harfenistin. Und hat damals auf der Harfe dann auch einige Sachen gecovert, so Elliot Smith Songs und so weiter und so fort. Hat jetzt inzwischen auch Platten aufgenommen und unter anderem eben auch die, die wir jetzt hören, auf Platz Nummer 7. Zusammen mit den Felix Brothers aufgenommen im Studio.

ist mir tatsächlich beim ersten Durchhören gar nicht aufgefallen, dass das eine Harfe war, die man da am Anfang gehört hat. Na, habt ihr darauf aufgepasst? War eine Harfe. Pass auf, hier auf der Seite da. Ihr könnt doch mal kurz reinhören. Da, am Anfang, da. Auf der rechten Seite, hört ihr? Das ist eine Harfe. Ja, hört man nicht, weil man nicht drauf achtet. Irre. Was man so alles überhört, das geht mir mit Harfen eigentlich immer so. Klingt immer wie die Gitarre, passt schon. Und auch so Hackbrett. Cindy Lauper hat bei Heading West mal Hackbrett gespielt. Ist überhaupt nicht aufgefallen. Aber wenn man es weiß, hört man es. Ganz seltsam. Bewusst hören. Ja. Könnt ihr übrigens auch bei mir auf dem YouTube-Kanal mal ein bisschen nachgucken. Da gibt es inzwischen schon einige Folgen. Ich glaube, 21 sind raus. Bewusst hören auf YouTube. Herr der Sinne heißt mein Kanal. Und da gibt es bewusst hören ein paar schöne Geschichten aus der Musikgeschichte zum Nachvollziehen. Zwischendurch Pause drücken, anhören und dann hinterher die Auflösung kriegen. So, jetzt geht's aber hier weiter. Auf Platz 6, Perlen für die Ewigkeit, gibt es Jeanton. Wir gehen nach Frankreich. Der ist schon ziemlich lange dabei. 83 ist er geboren, hat ganz, ganz viele Live-Konzerte in den Jahren 2003 bis 2009 gegeben. Nur er und seine Maschinen um sich rum. Und das ist auch so geblieben. Er ist ein absoluter Einzelgänger. Zu diesem aktuellen Album, das er rausgebracht hat, gibt es auch nur ein Live-Konzert in Paris. Wahrscheinlich will er beweisen, dass er wirklich live was kann und dass es keine KI ist oder so. Jedenfalls einmal könnt ihr da hingehen. Barcelona heißt der Song, den ich rausgesucht habe und der diese Woche auf Platz 6 sitzt.

Tja, das wird er wohl nicht selbst gewesen sein, der gesungen hat, Jator und Barcelona. Also ganz alleine kriegt das dann doch nicht hin. Hat sich da dann jemand gemietet, geliehen. Keine Ahnung, ich konnte es nicht rausfinden, wer da wirklich singt. Auf jeden Fall ist er als Solokünstler unterwegs, Jator. Auf der 5 ist eine Band, da geht Solo überhaupt gar nichts. Da muss man zusammenspielen, wenn man eine Bluesband ist und wenn man alles noch handgemacht rausbringen will. All Night Boogie Band heißt der Verein. If You're Blue and Lonesome. Und wenn man sich die Credits anschaut, gespickt von prominenten Produzenten und Co-Produzenten und Toningenieuren. Ganz, ganz toll. Also sie haben wirklich das Who is Who der Tontechnik aufgefahren und sie haben auch in der Studiotechnik alles an Bord, was man so haben kann. Und trotzdem klingt's richtig oldschool auf der 5.

für alle Rhythm and Blues-Freunde. Auch diese Richtung ist nicht tot. Sie haben 2025 einen Haufen Preise gewonnen. The All Night Boogie Band auf der 5. So, jetzt wird es immer wieder ein bisschen perliger, wie wir es eigentlich so kennen. Auf der 4 ist eine, die, ja, die hatte natürlich einen leichten Start. Wenn du Tochter von Ethan Hawke und Uma Thurman bist, dann, naja, dann ist der Weg schon mal ein bisschen geebnet. Dann kannst du wahrscheinlich schon Schauspielerin und Sängerin werden, wenn du das möchtest, wenn die Stimme nicht ganz schlimm ist und du auch dementsprechend ein bisschen aussiehst. Maya Hawke heißt, die Tochter von den beiden, hat schon ihr 4. Album rausgebracht, daraus Last Thoughts on Morningstar auf der 4.

Meyerhawk auf der 4. Auf der 3 diese Woche geht's nach Schweden. Ja, ich habe wieder was Schwedisches dabei, ist doch klar, darf doch nicht fehlen. Ich suche da ja nicht absichtlich danach, aber man stolpert halt immer wieder drüber, weil sie interessante Musik machen, die Schweden. The Devil Wears Nada. Toller Bandname, allein deswegen muss man es ja schon mal spielen eigentlich. Und das hier ist angeblich das düsterste Stück aus dem Album. Ist mir so gar nicht aufgefallen, dass ich mal freiwillig das düsterste Stück aus dem Album aussuche. Ist auch, kann es auch im Kalender anstreichen. Wednesday heißt es und auf der 3 diese Woche. Zweites Album der Band.

The Devil Wears Nada. Wednesday auf der 3 in dieser Woche. Der Vizereiter. The Arkells aus Kanada. Die haben ihr Album im Winter vorgestellt und zwar in einem Eisladen. Sie haben einfach The Big Chill in Toronto übernommen und ausgesuchten Fans dann ein paar Sommergefühle präsentiert und serviert und damit ihr Album vorgestellt. Rumor heißt es, wir hören auch Rumor daraus auf der 2. Altgediente kanadische Band, schon lange im Geschäft, aber immer wieder interessant, was sie so machen.

Tja, das war's dann auch schon wieder für diese Woche. Das waren die Perlen für die Ewigkeit. Platz 1 hören wir gleich. Und ich weise nochmal auf heute Abend hin, 19:23, also von 19 bis 23 Uhr, gibt's mich 4 Stunden. Ich werde jetzt gleich einen Mittagsschlaf machen. Ich werde wacher sein heute Abend. Das gibt's ja gar nicht. Das ist unglaublich. Ich habe heute Nacht so viel geschlafen. Wie lange nicht? Aber ich bin so müde. Werde gleich noch ein Mittagsschläfchen dranhängen und dann heute Abend fit auf dem Sender sein, 19 bis 23 Uhr. Da werden wir uns gewisse Runden anhören und ihr könnt selbst bestimmen, ob die weitergehen sollen oder nicht. Also ob eine Musikrichtung weiterverfolgt werden soll oder ob sie geändert wird oder ein bestimmtes musikalisches Thema. Ich erkläre euch das dann genau heute Abend. Wir werden auf jeden Fall viel Spaß haben, weil ich habe interessante Musik rausgesucht und die könnt ihr dann entweder abwählen oder sagen, komm, mehr davon. So, jetzt hören wir noch eine Dame, die heißt Virginia. Ja, kurz Gin. Gin Wickmore. Sie kommt aus Neuseeland und hat ein sehr interessantes Album rausgebracht. Auch mal wieder so aus Verarbeitungsgründen, weil sie hat sich halt getrennt von ihrem Mann und musste ja dann auch irgendwie künstlerisch verarbeitet werden. Irgendwo muss man ja hin mit deinen ganzen Emotionen. Und warum nicht auf uns abladen? Einfach mal uns weitergeben und sagen, ja, beschäftigt ihr euch doch damit. Well, well heißt der Titel. Ja, sie ist auf jeden Fall lang nicht im Geschäft gewesen jetzt. Also war ein bisschen raus. Aber jetzt halt tatsächlich wieder auf der Bühne und unterwegs nach vielen Jahren Abstinenz. Und man hört ja so ein bisschen an, dass sie hier so ganz taufrisch ist, finde ich. Aber das macht die Stimme sehr, sehr interessant. In diesem Sinne, habt ein schönes Wochenende, kommt's gut durch und dann hören und sehen wir uns dann spätestens am Montag zur Radio Wiki wieder, würde ich sagen. Oder heute Abend von 19 bis 23. Das würde mich auch sehr freuen. Bis dann mit Well Well, Platz 1 diese Woche.

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1: Und damit wünsche ich einen wunderschönen Samstagabend. Hier ist 19:23, die neue Show auf Feelgood FM. Das ist auch nur mal so ein Test für eine neue Show. Also. So, wie funktioniert das Ganze? Ich erzähle euch das mal gleich von Anfang an. Ihr seht in dem Text jetzt gerade meine Telefonnummer. Die könnt ihr vertrauensvoll zu euch nehmen und verwhatsappen, wenn ihr lustig seid. Dann könnt ihr mir WhatsApps schicken mit mag ich oder mag ich nicht. Beziehungsweise ihr könnt es auch kurz anrufen oder ihr schickt einfach eine Mail an jb@feelgood.fm. Wie funktioniert das? Ich habe heute Abend mehrere Sechser-Blocks Musik rausgesucht, also sechs Titel zu einem bestimmten Thema. Zum Beispiel das erste sind Filmmusiken aus meiner Jugend. Also das ist jetzt mal so ein ganz leichtes und fluffiges, hier mal ein bisschen was Anspruchsvolles. Und dann werden wir mal gucken, wie belastungsfähig ihr denn so seid. Und ihr könnt mir einfach nur ein Go oder ein Nicht-Go geben. Das könnt ihr auch jederzeit ändern. Also jetzt spiele ich zum Beispiel gleich The Power of Love von Huey Lewis. Wer sagt, ja, ihr wollt mehr so aus dieser Richtung, sechs Stück, das sechste ist dann immer so ein Goodie, den man nicht so oft hört. Das ist dann immer die Belohnung fürs Durchhalten. Wenn ihr also sagt, okay, es kann alles so laufen, das passt zum Grillen, zum Essen, zum Rumspringen, ist es gerade wunderbar, zum Chillen oder zum Mitsingen, dann gebt ihr mir einfach ein positives Zeichen. Wenn ihr mir ein negatives Zeichen gebt und es gibt mehr negative als positive, dann höre ich auf mit dieser Runde und dann geht's mit einem anderen Thema weiter. Könnt also dann auch so, wenn er beim dritten Song dann sagt, ich habe eigentlich ein Ja gegeben, aber jetzt reicht's, dann könnt ihr natürlich auch switchen und mir wieder kurz Bescheid geben auf Nein. Also, wer die Mehrheit hat, positiv oder negativ, so geht die Runde eben entweder weiter oder wird dann abgebrochen, wenn ihr also lauter Neins schickt, weil ihr The Power of Love und solche Sachen nicht mögt, dann muss ich halt mit was anderem um die Ecke kommen. Verstanden? Okay, also ich habe es kapiert. Ich habe es, glaube ich, wirklich so weit überrissen, dass wir vielleicht einfach mal loslegen können. Ich checke also das E-Mail-Postfach und ich checke mein Telefon und ihr könnt das ganz einfach fluten, wenn ihr wollt. Also jb@feelgood.fm ist die Mailadresse oder das Kontaktformular auf der Feelgood FM-Seite nutzen. So, jetzt probieren wir das Ganze einfach mal aus und wir gucken mal. Also das ist ein bisschen die Mitarbeit. Wäre nett, wenn ihr sagt, Mensch, ja, mit dem sag ich mal Bescheid. Wir finden nämlich da auch ein bisschen mit raus, was ihr gerne mögt und nicht. Und das wird auch insgesamt vielleicht meine Sendungen verbessern, weil ich dann halt schon mal ein bisschen weiß, was ihr so gerne verfolgt und was ihr lieber nicht im Radio hättet. Also wir starten mal. Huey Lewis and the News, The Power of Love. War wirklich so Standard, fluffy, 0815. Filmmusik aus den 80er, zurück in die Zukunft war das damals. Und was haltet ihr davon? Soll ich mit sowas weitermachen? Bis zum sechsten Titel, einem Goodie, den man nicht so oft hört und der auch aus der Zeit kommt? Oder soll ich lieber was anderes machen?

Ja, der war schon lustig damals, oder? Zurück in die Zukunft, Power of Love. Ich zeige euch gerade nochmal die Nummer. Die Nummer steht praktisch hinter Peter Green jetzt in dem Fall. Für alle, die nicht lesen und sowas. 01520 441 2885. Momentan sind wir noch auf der positiven Seite. Das heißt, es darf noch weitergehen. Ich bin gespannt, ob ich alle 6 durchbringe oder ob ihr dann immer sagt, komm, jetzt reicht's mal mit dem ganzen. Das ist ja. Der zweite, den ich hier in dieser Runde dabei habe, der stammt von Kenny Loggins. Auch absolut bekanntes Ding aus Footloose. Ja, das ist wirklich Standard. Wie gesagt, ich bin gespannt, ob ihr Standard mögt. Footloose und der Herr Loggins, das war ja damals auch so ein Tanzfilm. Der Film war ja eher schwach, oder? So, Nummer aufschreiben oder jb@feelgood.fm. Ich werde das jetzt nicht dauernd wiederholen. Ne? Ich werde ab und zu die Nummer einblenden mit dem Instrumental, dann könnt ihr euch die hier mal abschreiben und verwenden. Dann einfach nur kurz reinschreiben, ja, weiter oder nein, nicht weiter. Bitte ergeht euch nicht so viel in Smileys. Ich kann nicht alle Smileys wirklich gut interpretieren, da ich blind bin. So ein Daumen hoch erkennt das Ding schon, aber irgendwie so Zungen, die sich im Kreis kringeln und hinterm Ohr kratzen, erkennt es halt nicht. Also nicht so gut auf jeden Fall. Und dann weiß ich auch nie, was ich damit anfangen soll. Was soll ich jetzt mit so einer rausgestreckten Zunge? Freut sich da jetzt jemand? Nee, wahrscheinlich eher nicht, ne? Also schreibt einfach so ja oder nein oder weiter oder stopp. Also was ich halt auch verstehe in meinem, ne, fortgeschrittenen Alter. Hier ist also der zweite. Kenny Loggins, Footloose.

Feedback bis jetzt ist eher so, war zum Grillen schön. Wir haben wirklich so ein paar Griller immerhin. Ich habe bis jetzt noch keinen gehört, der zu Hause sitzt und einfach nur Musik hört irgendwo auf dem Balkon. Also alle irgendwie in Aktion. Nein, werden wir mal weitermachen mit dem Song 3, Blaze of Glory von Bon Jovi. Auch, ja, war glaube ich so ein paar Jahre später, ne? Doch, ein bisschen noch, aber auch noch in den 80ern. So richtig, so, das war so ein Blaze, auch so ein Film, der nichts Besonderes war, oder? Soundtrack auf jeden Fall erfolgreicher.

Blaze of Glory. Jetzt haben wir nur noch eine Stimme Vorsprung für positiv. Ja, also insgesamt wenig los, aber das habe ich mir schon fast gedacht an so einem Samstagabend. Deswegen alle die zuhören, wenn ihr wollt und Bock habt, macht mit. Sonst hängt das Ergebnis an den Stimmen von wenigen. Nummer 4 sind The Pointer Sisters und Jump, Go for My Love. Daumen hoch oder Daumen runter.

Die Pointer Sisters und Jump for My Love. Ja, und die 5. Wir haben es fast geschafft. Die 6 ist das Gute. Wenn ihr das noch abwählen wollt, dann bräuchten wir jetzt noch 2 negative Stimmen. Ansonsten würden wir bis zum 6. durchziehen. Das 5. Stück ist eigentlich aus einem Musical. Ich glaube, es gab es aber irgendwie auch als Film. Ich müsste mal fast nachschauen. Also eigentlich war es ein Musical und die Musik dazu war von Murray Head mit einem orientalischen Anfang. Wobei das total komisch ist, weil in Bangkok klingt die Musik anders. Aber gut. Murray Head.

So, und man ist gespannt, was Platz 6 ist, also was praktisch das Goodie ist, die Belohnung fürs Durchhalten des Mainstreams. Ja, also der Film war schon ziemlich umstritten, weil war halt actionreich irgendwie, nicht besonders toll. Und die Musik ist auch eher selten als schön, muss ich sagen. Aber man hört es ganz, ganz selten. Deswegen hier auf dem 6. und letzten Platz dieser Runde, also eure Belohnung fürs Durchhalten, Marietta, Fire and Ice. Danach gibt's ein neues Thema und da können wir wieder neu abstimmen. Ja oder nein, aber ich erkläre es gleich nochmal für neu dazugekommene. Es scheint ja doch so zu sein, dass noch nicht alle mitbekommen haben, wie es geht.

Hier ist immer noch 19:23. Mitmachshow am Samstagabend. Wie funktioniert's? Ich spiele jetzt gleich wieder einen neuen Sechserblock zu einem bestimmten Thema. Und zwar in diesem Fall habe ich mal geguckt, was war denn vor 5 Jahren so an deutscher Musik interessant? Also, deutsche Songs aus dem Jahr 2021. Und ihr könnt ganz einfach wieder an meine Telefonnummer, sprich WhatsApp-Nummer oder auch an jw@feelgood.fm mailen oder schreiben, ja oder nein, soll es weitergehen mit der Runde oder soll ich aufhören mit dem deutschen Quatsch und was anderes machen? Ja, was überwiegt, die positiven oder die negativen, so werde ich mich verhalten. Also jede Stimme zählt. Deswegen schreibt es an jb@feelgood.fm. Das mit der Mail ist es natürlich super, lässt sich hier schön einfach zählen. Aber genauso, wenn ihr in WhatsApp eine Nachricht loslassen wollt, dann tut das. Die Nummer seht ihr gerade noch. Aber nur solange dieses Lied noch läuft, dieses Instrumental, weil danach muss ich ja praktisch den ersten Song ankündigen und auch wieder anzeigen, der so läuft. Und der kommt von der besten Band der Welt. Der kommt von den Ärzten. Die haben 21 Erhaben rausgebracht. Und das ist dann der erste Track aus dem Sechserblock. Und dann könnt ihr sehen, ob wir den haben oder nicht. Der sechste ist dann wieder ein, ja, ein seltenes Stückchen, was Lustiges in dem Fall. Als Belohnung. Aber wir fangen erstmal mit den Ärzten an, würde ich sagen, oder?

0: ja, gerade noch eine Positivstimme reingekommen. Andrea, es ist richtig angekommen. Es ist alles gut. Passt. Wunderbar. Auch die Mail und auch diese Geschichten funktionieren. Also, wir sind im positiven Bereich unterwegs und zwar deutlicher als vorhin. Das ist doch schön. Dann machen wir weiter, wenn ihr deutschsprachige Musik mögt. Jetzt wollen wir mal gucken, ob ich die richtige erwischt habe für euch. Auf Platz Nummer 2 in dieser Runde habe ich Max Giesinger. Den mag ich ja nicht so besonders gerne, ehrlich gesagt. Aber ich bin ja fair, wenn jemand Musik macht, die gut klingt oder die einen interessanten Text hat. In dem Fall klingt sie gut. Habe ich den natürlich mit bei mir in meinem Verzeichnis, in meinem Ordner. Und deswegen habe ich ihn heute rausgegrabbelt.
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0: total blöd, ne? Gibt's in jeder Familie, oder? So ein Eisenbahn-Nerd. Und die wollen dann immer mit den Kindern spielen und die Kinder interessieren sich überhaupt nicht dafür. Das ist total bescheuert. Ja, nächster deutscher Song. Schön, das kommt bei euch richtig gut an, deutsche Musik, ich merke schon. Ist Danger Dan. Und ich verprügelte Sextouristen in Bangkok. Ich glaube, habe ich noch nie gespielt. Interessantes Stück. Danger Dan, das eckt ja immer so ein bisschen an. Ist ja gerade momentan so ganz, ganz weit auf der linken Seite unterwegs. Damals hat dieses Lied auch schon ein bisschen für Kontroverse gesorgt.
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1: 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Ja, der vorletzte in dieser Runde ist Alligator. Auch der hat ein Stück rausgebracht, 21. Da ging es um Paketfahrer. Nebenjob.

Alligator. So, das war das fünfte. Und jetzt kommt die Belohnung für diese Runde. Die kommt von den Feisten. Die haben 21 Jahre ein ganz lustiges Album rausgebracht. Da haben sie ja irgendwie geswitcht gehabt von ganz schön feist zu den Feisten, weil sie ein bisschen weniger geworden sind. Und sie haben sich über Kreuzfahrten Gedanken gemacht. Ich dachte, das passt so schön zu Urlaubs- und Sommerzeit. Und danach gibt's einen neuen interessanten Sechser-Block. Und da bin ich mal gespannt, was ihr dazu sagt.

So sieht's aus. Ich hatte mich schon gefragt, warum er denn überhaupt gefahren ist. Aber das erklärt ja alles. So, ihr seht hier wieder meine WhatsApp-Nummer. Wenn ihr euch die mal notieren möchtet, dann könnt ihr nämlich mitentscheiden, ob solche Runden durchlaufen oder ob die abgebrochen wird. Und die nächste Runde, die geht wieder ein bisschen zurück in der Zeit. Wir hören ein bisschen Synthie-Pop. Das ist mal was ganz anderes. Da bin ich mal gespannt, ob das bei euch ankommt. Und ihr könnt mir, wie gesagt, schreiben an jb@feelgood.fm mit dem Kontaktformular oder am besten per Mail. Das klappt immer. Und ihr könnt eben per WhatsApp ja oder nein schreiben oder weiter oder stopp. Also sowas, was ich halt verstehe. Bitte seht von irgendwelchen komischen Smileys ab. Ich verstehe das doch immer nicht. So, also, Synthie-Pop. Der sechste Song ist natürlich wieder eine Überraschung, was interessant ist. Und die anderen sind auch interessant, aber gehören eben zu dieser Gattung. Wie zum Beispiel Camouflage und The Pleasure Remains auf der 1.

Ja, spannend. Also auch das mögt ihr. Synthie-Pop, da bin ich doch sehr überrascht. Da dachte ich, das wird ein bisschen enger. Wir sind momentan mit 3 Stimmen im Positiven. Danke. Ich habe gerade mal mit Matthias kurz hin und her geschrieben. Veronika, vielen Dank für die Stimmen. Ich bin gespannt. Vielleicht kommt ja auch, ihr könnt natürlich auch switchen, wenn es euch irgendwann zu viel ist. Könnt ihr natürlich auch sagen, nee, ich switche jetzt auf Nein um. Das geht natürlich. Auf der 2 ist Frozen Plasma. Ich habe natürlich jetzt mal so ein paar Sachen rausgesucht, ein bisschen was Spezielleres. Habt ihr ja schon gemerkt von Camouflage, nicht wieder Love is a Shield oder so, sondern jetzt gehen wir mal so ein bisschen in die Spezialitäten-Ecke. Frozen Plasma und Crossroads.

So uneinholbar, ja, also das ist, kommt ja richtig gut bei euch. Danke an Tanja und Otto und an Susanne und an Bettina und an den Ralf. Es ist ja für euch, es steht alle auf City Pop. Sehr interessant am Samstagabend. Der dritte in dieser Runde kommt dann von Wolfsheim, Once in a Lifetime.

She Wants Revenge. Das ist mal ein richtiger Tanzflächenbrecher, oder? Not Just a Girl. So einen haben wir noch, bevor die Belohnung kommt. Coup d'etat und Think of Me.

paar Spezialitäten aus meiner Synthie-Pop-Playliste auf den Tanzflächen erprobt. Ganz nett. So, das letzte Stück kommt eigentlich von Deepish Mode, aber in dieser Version von den Smashing Pumpkins.

Fand ich auch mal sehr interessant, was die Smashing Pumpkins aus Never Let Me Down Again gemacht haben. Das ist 1923, die neue Show auf Feelgood FM. Kleiner Test. Ja, bis jetzt habt ihr mich ja immer durchkommen lassen mit meinem Sechserblock. Jetzt bin ich aber wirklich gespannt, was ihr mit mir macht. Für alle, die neu dazugekommen sind, ich habe eingeblendet hier gerade noch meine WhatsApp-Nummer, die könnt ihr euch notieren. Oder ihr schreibt dann jb@feelgood.fm und zwar, ob euch das, was ihr gleich hören wird, gefällt und ob ihr davon 6 Stücke hören wollt. Ich sag schon mal als Köder, das 6. Stück wird ein deutsches Stück sein aus dieser Richtung. Tja, wir machen jetzt Blues, wir machen was ganz anderes. Ich spiele euch jetzt einfach mal Blues und ihr sagt mir, ja, kann man machen heute Abend. Oder, nö, geht gar nicht. Ich sag dazu, wir machen keinen ganz so schweren Blues. Wir machen jetzt keinen diesen Blind Boy Willy Dinger da, mein Kopf tut mir weh und das ist alles ganz schlimm und so. Sowas machen wir nicht. Aber wir sind schon ein bisschen bluesig unterwegs. Ja, ich spiele einfach mal ein. Dann könnt ihr euch das gut vorstellen und ihr sagt mir einfach ja oder nein. Das ist Delph Elvin und Blind Love.

wir haben eine Stimme Vorsprung momentan für Blues. Also da lässt sich was machen, besonders wenn der ein oder andere vielleicht auch seine Meinung da mal ändern sollte. Wir hören mal den zweiten, dann kann man sich vielleicht noch ein bisschen mehr drunter vorstellen. Eileen Jewell habe ich hier, Final Hour.

Eileen Jewell. So, es bleibt bei einer Stimme Vorsprung. Es kam eine positive, eine negative dazu. Also es ist knapp am Abgrund. Ja. Fats Domino habe ich auf der 3. Blue Monday.

so, jetzt sind wir auf Gleichstand. Also wenn einer noch negativ sagt, dann bin ich raus mit meinem Blues. Ne? Frankie and the Real Rockers. Das ist die Vier mit Trippie J.

jetzt ist passiert. Jetzt habt ihr mir den Stecker gezogen. Das war's mit dem Blues. Da wurde jetzt umgeswitcht. Jetzt kam von Tanja das Nein statt das Ja und das ändert die Verhältnisse ganz massiv. Und dann hören wir jetzt eben The Goldfingers mit Skin Tops Blues und Blueshimmel mit Ich mach die Blues und du machst die Wäsch. Das hören wir jetzt nicht mehr. So, das habt ihr jetzt davon. Wird hiermit gelöscht. So, da, da. Wir kommen zu der nächsten Runde. Die nächste Runde. Es sind ungewöhnliche Maxi-Singles. Also nicht so einfach so Dance-Maxi-Singles, sondern Maxis, die wirklich was erzählen oder die wirklich ein bisschen anders da gemacht sind. Also ungewöhnliche Art. Maxis, die ihr wahrscheinlich noch nicht gehört habt. Und die sechste, ja, die ist einfach nur rar. Okay, wir wollen mal gucken, wie ist es mit Maxis bei euch heute Abend. Der erste kommt von Rick Springfield, Rock of Life im Extended Mix. Die ist auch gar nicht so lange, sind nur 4:43. Bye.

Tja, das war meine Maxi, oder? Extended Mix von Rick Springfield und Rock of Life hört man nicht so oft. Und die nächste hört man auch nicht auf eine Maxi-Single aus Deutschland. König von Deutschland, Rio Reiser.

Ja, die Zustimmung ist euphorisch. Wirklich, also wir haben eine stabile Mehrheit für Ja, keine Nein-Stimme, es darf also mit Maxis weitergehen. Und jetzt kommt eine aus Holland, Golden Earring, When the Lady Smiles, 5 Minuten 39.

geile Rockmaxis, oder? Das ist ein Samstagabend, das kann man doch aushalten auf der Terrasse. Ich habe hier die Balkontür auf, für uns geht schon so richtig in Richtung 20 Grad runter. Richtig frisch, also ich muss schon fast hier ein bisschen was drüber werfen. Ich bin hier noch so ein bisschen leicht bekleidet. Na gut, ist auch egal. Wir spielen noch eine Maxi, wir spielen natürlich noch eine Maxi. Wir haben noch drei Stück. Die erste hier ist von der ersten allgemeinen Verunsicherung. Und die habt ihr, glaube ich, so auch noch nicht gehört. Also mir ist sie noch nie über den Weg gelaufen, bis vor kurzem. Da habe ich sie käuflich erwerben dürfen.

Ja, ja, 84. Die böse, böse EAV war das mit Afrika im Ultra-Remix. Und jetzt kommen wir noch zu Foreigner. Die haben auch eine Maxi aus einem Song gemacht. Das war eigentlich so ein Schlüpferstürmer. Ne? So eine Softs-Nummer war das eigentlich. Und auch That Was Yesterday kann man aber auch das hier machen. Im, was haben wir hier? Im Vocal Extended Version.

Foreigner. So, jetzt gibt's noch eine Maxi, die habe ich selber noch nie ganz gehört. Ganz ehrlich, ich habe 1999 mit einem Kumpel mal gewettet, der war Fan von einem Model aus Schweden, die hieß Victoria Silvstedt. Und er mochte diesen Song, den sie rausgebracht hat, Rocksteady Love. Gab's als Single, so eine Promo-Single hatten wir irgendwie mal gekriegt. Und er war da total scharf drauf und wollte unbedingt die Maxi-Single haben. Und ich sagte, komm, ich krieg die schneller als du. Und dann haben wir gewettet. Und ich habe mich dann mit dem schwedischen Label tatsächlich in Verbindung gesetzt, weil man es in Deutschland nicht bestellen konnte. Und die haben mir dann tatsächlich eine Maxi-Promo geschickt. Sehr, sehr fein. Und die hatte ich dann eher als er. Aber ich habe sie nie gehört, weil es halt ein netter Pop. Aber jetzt, heute Abend, habe ich mal Lust, die ganz zu hören mit euch zusammen. Victoria Silvstedt, Rocksteady Love aus dem Jahr 99.

da hat sie sich einen total coolen Rapper angelacht, oder? Turbo B. Rocksteady Love. So, jetzt haben wir die auch mal gehört. Ich glaube, das war das Einzige bei dem Leben, das ich die ganz gehört habe. Und ihr vielleicht auch.

Ja, wir können das noch ein paar Mal wiederholen, aber das ist ja Sinn und Zweck der Maxi, oder? Das wollen wir doch nur hören. Das hier ist immer noch 1923 und bei diesem kleinen schnuckligen Sender, den ihr gerade hört, wisst ihr nie, was als nächstes passiert. Ich habe meine WhatsApp-Nummer nochmal eingeblendet, falls ihr also noch abstimmen möchtet oder es wieder mit abstimmen möchtet bei der nächsten Runde und das noch nicht gemacht habt. Ihr könnt einfach Ja oder Nein sagen, soll es weitergehen. 6 Titel gibt es aus der nächsten Runde und die könnt ihr dann entweder abwählen oder die laufen komplett durch. Der 6. ist dann immer so eine kleine Belohnung oder in dem Fall war es jetzt doch leider eher... Ja, vielleicht hat sich ja der ein oder andere doch gefreut. Jetzt geht's ins Jahr 2026. Aktuelle Musik aus diesem Jahr mit Interpreten Anfangsbuchstaben A. Ja, ich hab gedacht, wir können noch einmal was aus diesem Jahr spielen und hab da einfach mal so ein bisschen reingegriffen, was ich mit A so gefunden habe an cooler Mucke, die ich noch nicht gespielt habe. Und ihr könnt entweder sagen, da wollt ihr 6 Stück von haben oder ihr könnt aber sagen, komm, geh weg mit deinem Zeug, dann machen wir was anders. Ja, also einfach wieder abstimmen auf auf der Webseite, genau, wollte ich sagen. Da kann man nämlich das Kontaktformular aufrufen und mich auswählen. In dem Fall Jürgen Bär, also JB. Oder ihr schreibt einfach an jb@feelgood.fm oder ihr nehmt die WhatsApp-Nummer, die ich hier einblende, schreibt sie euch noch schnell auf, denn sie ist gleich weg. Jetzt kommt nämlich Ansa Sauermann mit Untergehen. Es sind nicht alles deutsche Sachen jetzt übrigens, sondern das ist, glaube ich, vielleicht das Einzige. Ich will nicht zu viel spoilern, aber auf jeden Fall... Das ist aktuelle Musik aus dem Jahr 26 und Anfangsbuchstabe A, Ansa Sauermann. Ja.

So, wir sind knapp bei Plus. Also ich darf noch ein bisschen weitermachen. Ich spiele auf Bewährung sozusagen. Meine Stimme Vorsprung. Absolutely und Alloy.

Absolutely. Ja, einige tun sich schwer mit der Kategorie, weil sie nicht wissen, was als nächstes kommen könnte. Ja, aktuelle Musik. Wenn ihr euch für alle möglichen Richtungen interessiert, dann seid ihr da richtig. Wir sind momentan eine Stimme im Vorsprung positiv, genau. Adam Ezra Group haben wir hier. Die hatte ich letztens auch in den Perlen mit Positive. Die haben noch ein bisschen mehr Musik gemacht auf dem Album. Jetzt zum Beispiel It's Don't Land.

Tja, jetzt habe ich gerade eine leere Nachricht verschickt, weil, Moment, ich mache das mal kurz hier als Antwort gleich. Das ist, ich muss das mal. So, also. Das geht ganz einfach. Wenn du abstimmen möchtest, ob diese Runde weitergeht, dann sagst du einfach ja. Und wenn du willst, dass diese Runde aufhört, dann sagst du einfach nein. Ganz einfach, ja oder nein, zu mir schicken und dann werde ich das dementsprechend zählen. Momentan sind wir auf der positiven Seite. So, wir machen also weiter. Ihr habt das mal live mitgekriegt, wie ich eine Antwort verfasst habe, weil ich gefragt worden bin, wie das mit dem Abstimmen geht. Ich habe das vielleicht noch nicht so richtig gut erklärt. Ich weiß nicht. Hier kommt der vierte Song aus dieser Runde. Bis zum sechsten geht es. Und der vierte kommt von Agnes und heißt Love Songs. 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Wir sind bei aktuellen Songs aus dem Jahr 26 mit A, bei den Interpretennamen A.

Das war der vierte aus dieser Runde. Zwei gibt es noch, so wie es aussieht. Wir haben eine stabile Mehrheit. Susanne hat gerade auch noch positiv abgestimmt und sich gleich noch verabschiedet und gute Nacht gesagt. Gibt Leute, die gehen echt um die Zeit schon in die Kiste? Wahnsinn. Ja, schlaf gut. Vielen Dank fürs Mitmachen. Hier ist noch Amano und I Hate to Leave. Das ist der fünfte aus dieser Runde. Auch frische Musik aus diesem Jahr.

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So, einen haben wir noch aus dieser Runde und da bin ich auf die nächste Runde gespannt. Da bin ich gebe jetzt wirklich alles. Ich bin gerade aufgefordert worden, alles zu geben. Deswegen, ich gehe jetzt mal in die Raritätenkiste. Soweit kann ich schon mal sagen. Ich bin gespannt, was er mir aus der nächsten Runde macht. Ob ich die durchkriege, bin sehr gespannt. Hier ist noch Atlas und Sounds Like Alcohol, die Belohnung für diese Runde.

hat so ein bisschen wie früher, als es im Radio am Samstag die Mitmachshows gab, oder? Das hat wie früher. So, meine Handynummer habe ich nochmal eingeblendet. Falls ihr mögt, ihr könnt euch die aufschreiben und in WhatsApp verewigen und euch melden. Und zwar geht's jetzt in die nächste Runde. Ihr könnt wieder mitbestimmen, ob diese Runde bis zum Ende durchläuft oder nicht. Ich sage euch gleich, ihr braucht jetzt ein bisschen Humor und starke Nerven. Wir hören nämlich jetzt deutsche Coverversionen von Oldies. Also wirklich alte Sachen, die ins Deutsche übersetzt wurden. Manchmal gut, manchmal katastrophal. Aber immer kurios irgendwie, finde ich. Das ist immer lustig. So, wir hören einfach mal gleich das erste. Das ist dann von den Four Kings, die deutsche Version von No Milk Today. Und ihr schreibt mir ganz einfach, soll ich weitermachen mit dem Quatsch oder soll ich was anders machen? Wie seid ihr heute Abend drauf? Seid ihr heute eher so ein bisschen humorig? Oder seid ihr, ja komm, seriöse Musik, mach mal was Vernünftiges. Wir probieren das mal. Hier sind The Four Kings.

Die Four Kings. Sorry, ich war hier gerade am Nachrichten austauschen. Es ist doch sehr lustig, was da an Rückmeldungen von euch so alles kommt. Ja, wir machen erstmal weiter. Wir sind eins im Positiven. Also es ist knapp. Es ist auf jeden Fall, ja, wenn zwei sich da rumdrehen und sagen, hey, will ich doch nicht, dann bin ich raus mit meinen Coverversionen. Ich spiele erstmal die zweite für heute. Auch aus dem Jahr 66. Olaf King, stell dein Bett auf die Straße.

Im Original von Love and Spoonful, What a Day for a Daydream. Olaf, wie heißt er nochmal? Ich hab's weggedrückt, schade. Stell dein Bett auf die Straße, verrückt. Es geht weiter mit einer deutschen Version. Wir sind inzwischen stabil im Plus übrigens. Viele Sätze habe ich ja noch nie gehört, sowas. Wir machen mal weiter. Ja, machen wir weiter. Ihr könnt aber jederzeit, wenn euch das zu viel wird, dann auf Nein umswitchen. Aber wir sind momentan mit 3 Stimmen im Vorsprung, im Positiven. Das heißt, ich kann weitermachen mit dem Schmarrn. Und jetzt gibt es Peter und Alex, auch aus dem Jahr 66. Sie haben sich ein Stück von den Beach Boys vorgenommen, nämlich das Snoop John B. in Deutsch. Wir wollen nach Haus.

Ja, tut auch ein bisschen weh, oder? Reim dich oder ich friss dich. Im gleichen Jahr, 66, gab es auch noch ein Stückchen von Bill Ramsey. Der hat ja viele Schlager gemacht, im Original sozusagen, hat aber auch Sachen von den Beatles ins Deutsche übertragen, zum Beispiel Yellow Submarine.

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Ja, für den Stoff braucht man schon einen in der Birne, oder? Bill Ramsey, Yellow Submarine. Jetzt haben wir noch ein Elvis-Cover von Charlie & Co., Unser Haus. Und danach dann einen absoluten Rock-Klassiker, der von einem deutschen Duo übersetzt wurde. Ein absoluter Klassiker dieses Genres. Wer das noch nicht gehört hat, ihr werdet es feiern. Und wenn nicht, wenn ihr es schon kennt, dann wird er sagen, ach, lang nicht gehört. Aber hier erstmal noch Unser Haus.

waren durchaus erfolgreich damit, denn viele konnten ja kein Englisch und dann wurden diese deutschen Übersetzungen in der deutschen Hitparade und auch im deutschen Radio gespielt. Jetzt haben wir noch ein Stück aus dem Jahr 1970, das letzte dieser Runde, die Belohnung, Cindy und Bert mit Der Hund von Baskerville.

Der berühmte Hund von Baskerville, Cindy und Bert. So, ein gutes Stündchen haben wir noch. Wir sind ja ganz gemütlich hier zusammen und machen ein bisschen weiter mit anderer Musik, natürlich. Jetzt gibt's eine kleine Classic-Rock-Runde. Wenn ihr das mögt, wenn ihr das wollt, Rockmusik aus den 70er, 80er Jahren. Auch nichts ganz Wildes, sondern halt so für den Balkon hörbar. Schönes Gläschen Wein dazu. Und ihr könnt weiterhin abstimmen. Die Telefonnummer, sprich die WhatsApp-Nummer, habe ich euch eingeblendet hier gerade nochmal. Und ansonsten könnt ihr auch schreiben an jb@feelgood.fm. Vielen Dank schon mal fürs Mitmachen heute Abend und alle. Das macht richtig Spaß mit euch, auch das Hin und Her. Kurz mal so ein bisschen, was ihr denn gerade so treibt, wo ihr sitzt, was ihr so macht. Sehr, sehr cool. Macht Spaß und deswegen machen wir jetzt einfach weiter. Und zwar mit 38 Special und Hot Lanta.

In Würzburg hört man uns. Andrea, Alex, Christoph und Gerhard auf der Terrasse. Dann habe ich doch jetzt mal ein Bild vor Augen. Bei einem leckeren Kaltgetränk kann man das bestimmt gut aushalten mit Classic Rock. Ja, und bei euch ist es ja um einiges heißer als hier. Hier ist es jetzt schon richtig kühl und ihr habt wahrscheinlich noch richtig schönes Balkonwetter. Jetzt um die Zeit wird es dann auch gehen. Ja, wir sind wieder auf der positiven Seite. Ihr mögt gerne Classic Rock hören, dann machen wir doch so weiter. Und zwar mit einem Stück von Brian Johnson, bevor er bei AC/DC war. Er war bei Jordi. Und da waren sie noch alle recht nett und brav. Red-Eyed Lady.

Hätten wir auch nicht gedacht, oder? Tja, das war Jordi. Krabby Appleton hören wir jetzt aus dem Jahr 71 mit Looking for Love.

Ja, kurz und bündig. Die vier, das ist ein Stück aus dem Jahr 82 von einer Disco-Rock-Scheibe, Duke Jupiter und You've Gotta Love the Wrong Ones.

sehr mal geliebt, wenn wir in den Staaten unterwegs waren und dann gab es noch Leute im Radio, die was Nettes erzählt haben und es gab coole Musik dazu. So ist das wohl gerade für, wen hatte ich jetzt gerade hier am Wickel? Ah, naja, du weißt, wen ich meine. Ich komme langsam ein bisschen durcheinander. Ich bin schon ein alter Mann, weißt du, ich bin schon über 50. Ich kann mir das nicht mehr alles merken von den Namen her. Aber schöne Grüße auf jeden Fall. Viel Spaß weiterhin beim Autofahren und um die Zeit ist ja nicht mehr ganz so viel los. Ich bin der Soundtrack für so eine Roadnummer. Finde ich cool. Wigwam, das passt jetzt hier auch. Henry's Highway Code.

Ja, je nachdem, wie ihr jetzt abstimmt, geht schon fast in die letzte, naja, wahrscheinlich die vorletzte Runde. Und ich hätte jetzt im Angebot Geschichten aus dem guten, alten, wilden Westen. Wie ist es da mit euch? So aus Gefängnissen und von bösen Burschen, die durch die Prärie ritten und all solche Leute. Wenn ihr dafür seid, dass das durchläuft, dann sagt einfach ja. Oder nein, schickt mir eine Mail an jb@feelgood.fm oder nimmt die Nummer, die dann noch eingeblendet ist. Ich fange mal an mit Johnny Cash, mit The Rag of the Old 97. Also Geschichten aus dem Wilden Westen so im Großen und Ganzen. Und so könnte das klingen, wenn ihr wollt.

0: So, momentan haben wir Gleichstand. Ja, also eine einzige Stimme könnte entscheiden. Dann würde ich sofort ausblenden und das nächste machen. Also eine Stimme fehlt noch, wenn es kippen soll. Es ist ganz eng. Wir machen mal das zweite hier. Big Bad John von Jimmy Dean.
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1: So, ihr habt abgestimmt. Es kam gerade noch ein Nein. Also Schluss damit, Jimmy Dean. Marty Robbins, Oldman Lüdecker und was hätte ich hier noch? Lawn Green mit Ringo, Johnny Horton. Alles werden wir jetzt nicht hören. Ja? Wird jetzt gerade entfernt hier. Jimmy Dean, zack, weg damit. Oldman Lüdecker. So. Dann, ja, gibt es schon die nächste Runde. Und da geht es jetzt um A Cappella-Musik. Ja, wie ist damit? Was machen wir hier? Songs und also Sachen, die nur mit dem Mund gemacht werden. Nicht so sehr viel deutsches Zeug. Habe ich überhaupt was Deutsches dabei? Nee, gar nichts. Nö. Internationale A Cappella-Musik. Fangen wir mal an mit Rockapella und Sweet Home Alabama. 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

Ich sehe schon, das ist auch wieder ein sehr umkämpftes Ding hier. Ja, es ist stressig, ne? Wenn eine Runde so schnell abbricht, muss man bei der nächsten wieder abstimmen. Das ist richtig. Ein Spiel mal noch, es ist gerade Gleichstand. Bin mal gespannt. Hier kommt ein Cover, das im Original von Dion, das ist das Stückchen, Rave On, hier in den 70ern aufgenommen von Steely Span.

So, und auch der hat den Todesstoß gerade bekommen. Jetzt muss ich mir was einfallen lassen, sonst kann ich mir nicht alles um die Ohren hauen lassen hier. Jetzt gibt's noch ein paar deutsche Party-Songs, würde ich sagen, so zum Ende dieser ganzen Geschichte. Vielleicht komme ich ja mit der Runde durch. Ja? Wolfgang Ambros. Ich bin's nicht.

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1: Tja, ganz kacken wir noch nicht ab. Ein bisschen haben wir noch. Zum Beispiel jetzt, das ist, glaube ich, jetzt das Dritte aus der Runde. Genau, soweit sind wir noch gar nicht. Das Dritte aus der Runde, Rumpelstilz aus der Schweiz. Alte knacksende Platte. Kiosk.

So, das war nochmal sehr aufschlussreich heute Abend. Vielen Dank euch fürs Mitmachen. Also Classic Rock, Rock, Maxi-Singles, Synthie-Pop, deutsche Sachen, geht alles schön gemischt. Das alles an einem Samstagabend als Party ist ja durchaus machbar. Das kriegen wir auf jeden Fall hin, ob wir das Format nochmal machen. Ich weiß nicht, müssen wir mal drüber nachdenken. Hat auf jeden Fall Spaß gemacht und ich leite jetzt die letzte Runde ein mit den Donuts, letzte Runde und überrasche euch noch ein bisschen bis zum Ende. Macht's gut, habt eine gute Nacht. Vielen Dank fürs Dabeisein und lasst es euch weiterhin gut gehen. Wir hören uns wieder, wenn ihr wollt und wenn ihr könnt, am Montagabend zur Radio WG. Am nächsten Samstag wird es auch eine Feel-Goodies-Ausgabe geben. Mal sehen, ob mit mir oder mit Vertretung, wenn wir uns was ausdenken. Hier sind also die Donuts und letzte Runde und danach noch so zwei, drei Überraschungen. Gute Nacht.

0: Danke nochmal und eine gute Nacht zusammen. Bis demnächst hier auf diesem Sender. Morgen gibt's dann am Abend nur den Ali und The Dark Side of the Moon. Und am Montag gibt's dann wie immer die Bettflucht und uns abends dann den Willi und die WG. Ja, macht's gut. Ciao. Ich habe immer noch 5 Sekunden. Ich bin einfach zu kurz gewesen.
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